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0: weil ich schon das Stück rausgekommen bin, ist das kein Eins, das lasst ich. Das ist echt. Ich hab schon gesagt, dass jeder kann sich sehen. Mein Schlafstein-Kindstein. Lag ich ihm da, das ist genau. Du schaust doch. Schau, jetzt mach ich mich selbst. Ich denke, das ist genau was ich. Lag ich ihn schon am Schellenberg. Das heißt, es ist ein bisschen durch, wo kommst du gerade? Das ist der Kudolungste Mensch. Das ist nur ich. 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